Geschichtenerzähler. Ja, das haben wir gehört mit dem Joey Heindl. Guten Morgen, bis am Freitag, der 21. August. Sportlich, so wie ich. Bisschen mehr sportlich wie ich. Also, der Usain Bolt von der jamaikanischen Hit. Ja, 40 Jahre alt geworden und er hat dreimal Gold bekommen für die 100 Meter, ja, in den Olympiaspielen. Das habe ich noch nicht. Okay, okay. Champs-Élysées, 42. Moi, je m'appelle Lita. Die kennen ihr ja. Und alles Gute auch, wenn ihr Geburtstag habt, noch die Likütercafés. Am Halbwert ja eure lokale Nachrichten auf Deutsch mit unseren Kollegen vom SWR. Derzeit der Teddy Swims. Schönen Morgen.

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3: Mit Luis Schöneshöfer. Guten Morgen. Dem SC Freiburg gelingt in Schottland der Auftakt im europäischen Fußball. Auch Fischen im Schwarzwald setzt die Trockenheit zu. Und das Wetter, Wolken und Sonne, stellenweise Schauer bis 24 Grad. Der SC Freiburg hat das Playoff-Hinspiel der Conference League-Qualifikation gegen den schottischen Verein Motherwell FC mit 3:1 gewonnen. Damit steht die Mannschaft von Trainer Julian Schuster mit einem Bein in der Endrunde. Dabei gab es für Freiburg zu Beginn des Spiels gestern direkt ein Gegentor. Markus Castani berichtet.
4: Bereits nach 69 Sekunden trafen die Gastgeber zum 0:1 aus SC-Sicht. Danach übernahmen die Breisgauer allerdings die Kontrolle. Matthias Ginter sorgte mit einem Kopfball nach 28 Minuten für den Ausgleich. Nach dem Seitenwechsel entschied Schiedsrichter Petrescu nach einem Ziehen an Yannick Engelhardt auf Strafstoß und Platzverweis für Motherwell-Verteidiger Moorman. Den fälligen Elfmeter verwandelte erneut Ginter in der 65. Minute. Den Schlusspunkt setzte der eingewechselte Neuzugang Keske Goto per Kopfball in der Nachspielzeit. Kommenden Donnerstag kann der SC Freiburg dann vor heimischer Kulisse den Einzug in die Conference League perfekt machen.
3: Nach dem Brand in Schramberg im Kreis Rottweil berichten auch Kräfte der Freiburger Feuerwehr von ihrem Einsatz dort. Rund 50 Einsatzkräfte waren am Montag von Freiburg aus ausgerückt, um ihre Kollegen im Schwarzwald bei den Löscharbeiten zu unterstützen. Mit welchen Gefühlen man zu einem solchen Einsatz fährt, dazu sagte Michael Schlegel, Abteilungskommandant der Feuerwehr Freiburg-Kappel, gestern im SWR-Fernsehen.
5: Gemischte Gefühle. Also die Aufregung ist da und letzten Endes muss man davon ausgehen, man kommt auf jeden Fall wieder gesund zurück. Und das verspricht man eigentlich auch. Und die Familie zu Hause, die muss dann für sich selbst da sein und klarkommen und sich auf die Gewissheit verlassen, dass ich wieder und meine Kameraden, Kameradinnen gesund wieder zurückkommen. Ich glaube, das geht den meisten so.
3: Auch im Schwarzwald-Barkreis führt die Niedrigwassersituation zu Fischsterben. Vor allem das Schwenninger Moos und der Kofenweiher in Hüfingen seien stark betroffen, so das Landratsamt. In vielen Gewässern im Landkreis liegen die Wasserstände unter dem üblichen Niveau. Um die Fische zu retten, stimmt sich das Landratsamt mit Gemeinden, der Fischereiaufsicht und Angelvereinen ab.
2: Das Wetter.
3: Heute bringen am Hochrhein viele Wolken, Regen, sonst scheint vorübergehend die Sonne. Gegen Abend bilden sich stellenweise Schauer und Gewitter. Die Temperaturen erreichen 17 bis 24 Grad. Am wärmsten wird es in der Ortenau. Morgen gibt es letzte Schauer, dann bleibt es trocken und zeitweise sonnig bei bis zu 25 Grad. Aktuell sind es in Freiburg 17 Grad, auf dem Feldberg 11, Offenburg 15, Lörrach 18 Grad und in Emmendingen sind es 17 Grad.
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Frérot mit dem Jérémy. Frérot, voilà, so heisst er. Und das hat er uns gesungen bei Ici Elsass. Ihr wart auf Nachrichten. Aber zuerst lehren wir miteinander ein Wort auf Elsassisch. Ein Wort, wenn er vielleicht wäre hier an dem Wochenende, wenn er in Straßburg herumspazieren, Hirsebreien. Ja, fürs Morgen essen lassen wir noch etwas Lebform. Ich in ein paar Minuten vor den Nachrichten. Da haben wir die France Gall, la chanson d'Azima bei Ici Elsass.

Die nehmen wir auch mit. Marianne Rosenberg, Marlene kommt auch mit auf Havenau fürs Hupfenfest. Da können wir in die Stunde mit Kalain J Dance Academy am 2. Dann haben wir hier Musik, haben wir auch aus Italien und Mexiko am 3. Sie haben noch elsässische Musik mit dem GATP von Küttelsen und mit dem Orchester Fährele von Hochfelden. Voilà, da gibt es gute Stimmung. Am Samstag und Sonntag ist noch mehr auf dem Programm. Ihr habt das alles mit diesen Elsass auf das Internet Festival du Hublot. Alles in einem Wort. .eu. Zazie, ich schätze aber zuerst mit Beurport.

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1: 7.30 Uhr.
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1: Mit Luis Schönesöfer. Guten Morgen. Der SC Freiburg steht mit einem Bein in der Conference League. Der Regen hilft der Schifffahrt am Oberrhein kaum. Und das Wetter, Wolken und Sonne, stellenweise Schauer bis 24 Grad. Der SC Freiburg hat das Playoff-Hinspiel der Conference League-Qualifikation gegen den schottischen Verein Motherwell FC mit 3:1 gewonnen. Damit steht die Mannschaft mit einem Bein in der Endrunde der Conference League. Neuzugang Yannick Engelhardt über das Spiel.
3: Die Atmosphäre war schon cool, gerade am Anfang. Natürlich bekommst du dann das Gegentor, was dir nicht hilft, aber ich glaube, wir haben es gut abgeschüttelt. Haben dann unser Spiel aufgezogen. Ja, die Schotten, die haben leidenschaftlich verteidigt. Mit der roten Karte hatten wir dann noch mehr Ballbesitz. Und ich glaube, eine gute Ausgangslage für nächste Woche.
1: Der SC Freiburg spielt dann im Rückspiel kommenden Donnerstag in Freiburg. Und das Spiel wird im SWR-Fernsehen übertragen. Nach zuletzt mehreren Waldbränden in Südbaden sinkt aktuell die Waldbrandgefahr durch niedrige Temperaturen und Regen. Beim Löschen der Brände waren teilweise hunderte Feuerwehrleute aus verschiedenen Landkreisen im Einsatz. Der Kommandant der Freiburger Feuerwehr, Christian Emrich, sagte gestern im SWR-Fernsehen:
4: Das, was jetzt auch in Schramberg wie auch im Kinzigtal in Zell am Hammersbach passiert ist und abgelaufen ist, hat die gesamten Vorbereitungen, die auch überregional liefen, mit Anforderungen über örtliche Einheiten in Südbaden, dann über die Leitstelle Freiburg. Da haben ganz viele Rädchen, die über Jahre vorbereitet und vor allem trainiert wurden, ineinander gegriffen. Und so konnte man sehr gezielt Fachkräfte, aber auch einfach Manpower heranführen.
1: Für die Schifffahrt am Oberrhein ändert der momentane Regen im Wesentlichen zunächst nichts. Das, was jetzt passiere, sei für die Gesamtsituation am Oberrhein ein Tropfen auf dem heißen Stein, sagt Benjamin Sinaba vom Wasserstraßen- und Schifffahrtsamt Oberrhein. Der Rheinpegel lag in der vergangenen Woche bei einem Rekordtief. Auch im Schwarzwald-Baar-Kreis führt die Niedrigwassersituation zu Fischsterben. Vor allem das Schwenninger Moos und der Kofenweiher in Hüfingen seien stark betroffen, so das Landratsamt. In vielen Gewässern liegen die Wasserstände demnach unter dem üblichen Niveau. Um die Tiere zu retten, stimmt sich das Landratsamt mit Gemeinden, Fischereiaufsicht und Angelvereinen ab. Die öffentliche Trinkwasserversorgung im Schwarzwald-Baar-Kreis sei derzeit aber gesichert, heißt es.
2: Das Wetter.
1: Heute am Hochrhein häufig Regen, sonst scheint vorübergehend die Sonne. Im Laufe des Nachmittags bilden sich von den Vogesen her stellenweise Schauer und Gewitter. Es werden maximal 17 bis 24 Grad. Morgen letzte Schauer, dann trocken und zeitweise Sonne, bis zu 25 Grad warm. Und am Sonntag dann recht sonnig und etwas wärmer. In Freiburg sind es aktuell 18 Grad, auf dem Feldberg 11 und in Offenburg 15.
2: Ist Jensas?
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0: Merci.
1: Neigkeit, Drehwichter ohne Titel, Bonjour, Pardon, Merci, Céline Dion, bis ici Elsos, Massi Fridi, nicht der 13. Aber Overglöwe wäre erwähnt mit dem Stefan Bern. Früher ist der Fridi kein Gütertag gewesen. Am 13. Oktober 1307 ist etwas passiert und kurz nach Erd ein Papst und ein Kini gestorben. Warum? Antwort, kurz nach der Orte, mit dem Stefan Bern ein bisschen Geduld. Da haben wir Talk Talk mit such a shame, wie das zu singen bis. Sie hält es als schöner Morgen.

Sonne Mannheims, Frieden im Sturm. Ja, der Wind hat sich ein bisschen geklipft, aber einen Sturm wollen wir doch nicht. Alle, wir sind am Morgen essen, ein Stück Kühlluft tun wir in den Kaffee. Ich habe vielleicht schon Theater getan mit morgen, oh je. Boah, wenn ich gerne Theater reden und Kühlluft essen, aber durch ein Konzept in Schlettstadt. Morgen um 4 Uhr mittags im Brothaus von Schlettstadt. Das Theaterstückel heißt La Chasse Maudite Conte de Malgré nous von 20er Zöjeni. Und noch im Theater gibt es so Aperitif mit Brettschle, Kühlluft, alles frisch. Kaffeeküre. Bref, interessiert sich maisondupin.alsace. Für mehr Wissen tut Riverpol. Da mache ich ein Stück Kühlluft. Voilà, jetzt habe ich wieder Hunger. Bon, bei uns hier ein bisschen den Mauer vergessen. Charlotte Cardin, The Way We Touch Einigkeit.

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2: Mit Luis Schöneshöfer. Guten Morgen. Der gebürtige Freiburger Kultusminister plant ein Handyverbot an Schulen. In Weil am Rhein ist ein Kokainschmuggler gestoppt worden. Und das Wetter, Wolken und Sonne, stellenweise Schauer bis zu 24 Grad. Ein Handyverbot an Schulen in Baden-Württemberg, das will das Kultusministerium unter der Führung des in Freiburg geborenen Ministers Andreas Jung konzipieren. Der CDU-Politiker dazu, wie genau das aussehen soll.
3: Wenn Schule ist, dann macht das Handy Pause. Das ist der Grundsatz und das gilt für alle Schülerinnen und alle Schüler. Es gilt für die unterschiedlichen Schularten. Und wir sind einfach der Überzeugung, dass damit die Konzentration gestärkt wird, dass der Unterricht besser wird, dass wir Lernerfolge stärken können. Und deshalb wollen wir diesen Grundsatz umsetzen. Wie er genau umgesetzt wird, das ist jetzt in der Koalition zu diskutieren. Das wollen wir mit allen Beteiligten beraten und dann sind die konkreten Schlüsse daraus zu ziehen.
2: Nach dem Großbrand in Neuried im Ortenaukreis am Wochenende schätzt ein Gutachter den Schaden auf 1,5 Millionen Euro. Das teilte die Polizei gestern mit. 4 Gebäude, darunter eine Scheune und 3 Wohnhäuser, hatten gebrannt. Alle Bewohner konnten in Sicherheit gebracht werden. Die Brandursache ist noch unklar. Zeugen berichteten von Knallgeräuschen. Ob diese im Zusammenhang mit dem Ausbruch des Feuers stehen, sei aber noch offen, so die Polizei. Der Zoll hat in Weil am Rhein den Schmuggel von größeren Mengen Kokain verhindert. Wie das Hauptzollamt Lörrach mitteilt, wollte ein 28-jähriger Autofahrer insgesamt 12 Kilo Kokain in seinem Reserverad über die Grenze schmuggeln. Bei einer Stichprobenkontrolle fanden die Beamten das Rauschgift mithilfe eines Drogenspürhunds. Der Mann wurde festgenommen. Der SC Freiburg hat bei seinem nächsten Anlauf auf internationaler Bühne einen wichtigen Schritt Richtung Conference League gemacht. Die Breisgauer setzten sich im Playoff-Hinspiel der Qualifikation mit 3:1 beim schottischen Motherwell FC durch. Doppeltorschütze Matthias Ginter und Neuzugang Keske Goto bescherten dem Sportclub den Sieg. Am kommenden Donnerstag kann das Team um Trainer Julian Schuster dann den Einzug in die Ligaphase perfekt machen.
1: Das Wetter.
2: Am Hochrhein und im Hotzenwald regnet es heute häufiger, sonst scheint vorübergehend die Sonne. Später bilden sich von den Vogesen her stellenweise häufiger Schauer und Gewitter. Die Temperaturen erreichen 17 bis 24 Grad. Am wärmsten wird es in der Ortenau. Morgen letzte Schauer, dann trocken und zeitweise Sonne bis 25 Grad. Und am Sonntag ist es dann recht sonnig und auch etwas wärmer. Aktuell sind es in Freiburg 18 Grad, auf dem Feldberg 11, Offenburg 16, Villingen-Schwenningen 15 Grad, Waldshut-Tiengen und Lörrach 18 Grad und in Emmendingen sind es 17 Grad.
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Alle, wenn ihr lieb für die Kultur habt, aber da haben wir für euch ein Museumspass-Musee für vier Erwachsene und Kinder zu gewinnen auf unserem Internetsite. Wenn ihr noch nie in Waldkirch gewesen seid, im Elstal-Museum oder in der Fondation BLR in Rien in der Schweiz oder noch die Galerie Poirel von Nancy, das alles und noch mehr Kinder besuchen, dank die Museumspass, wie ihr bei uns gewinnen die Woche auf unserem Internetsite. Es ist umsonst, alle Kinder mitmachen, spielen mit bis am Sonntag oben. Umsonst haben wir auch elsässische Musik. Isabelle Grüssemeier im Sommer.

El danst Benabar bei Iron mit getanzt, egal was da mache, auf der Arbeit oder daheim, Iron recht, tanze mit Iselsas. Ah, ich tanze vielleicht auch im Tram, aber mit dem Tram oder mit dem Bus in Straßburg ist es momentan nicht so einfach, mit den ganzen Baustellen. Wartet der Pierre, sagt ich Bescheid, wie es steht vor dem Schulanfang, mit den Baustellen von der CDS, von der Tramlinie, mit 3 Uhr ist da um 9:30 Uhr. Und da kann man merci sagen. Er singt sogar, der Udo Jürgens. Merci, Chérie, dass ich jetzt nicht sagen, Pierre, aber merci, Pierre. Yeah.

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1: Drei gewitzte Info, alle Tätis bekommen ihr bei «Ici Elsass» und immer praktisch, immer lokal, immer umsonst schon sympathisch. Die 3 Plus, PLUS. Es ist die zweite Phase von der Sommerbestelle von der CTS. Bis einschließlich am Freitag, den 28. August, legt die Strassburger Innenstadt ein Päus in. Die jeblichen Verbindungen zwischen Ancienne Synagogue Léal, Alt-Wien-Marik, Gare Centrale, République und Langstrasse sind unterbrochen. Die Haltestelle Omdefer am Eisernen Mann wurde nicht angefahren. Die Strassenbahnlinie A und F im Westen verkehren gemeinsam vom Parc des Sports Zénith nach Wolfse-Henri-Rondu mit einer Umleitung zwischen Ancienne Synagogue und Alt-Wien-Marik. Die Tramlinie D und B im Westen verbinden Poterie mit Lengelse-Tiergärtel, ebenfalls nur eine Umleitung zwischen Ancienne Synagogue und Alt-Wien-Marik. Und die Tramlinie B und C im Osten verkehren gemeinsam von Hähne am Bahnhof Hohenheim-Gare nach Neuhof-Rodolf-Reuss mit einer Kursänderung an der Haltestelle Republik. Aller Achtung, gell? Der Strassenbahnverkehr ist an der Kreuzung Omdefer geändert, sei ja also äußerst vorsichtig, vorher über die Gleise rüberlaufen. Anwiderst, für alle, die durch das Gebiet von Wolfisheim fahren möchten, bringen euch ein bisschen Geduld mit, da die Route Doberausbergen, die Everhüsbarriere Strasse, wird gerade komplett erneuert. Es handelt sich um eine Langzeitbaustelle, wie bis Ende Oktober 2026 steuern wird und ihre alten beeinflussen wird. Am Programm stehen die Erneuerung vom Trinkwassernetz, die vollständige Sanierung von der Fahrbahn, aber vor allem die Schaffung von einer brandneuen Velopiste und sichereren Fussgängerüberweih mit Ampeln. Kurz gesagt, alles ist auf ein besseres Miteinanderleben von den Verkehrsteilnehmern ausgelegt. Darum das neue Gesicht zu gestalten, müssen ihr ihre Gewohnheiten ein bisschen ändern. Die Route Doberausbergen ist während der gesamten Periode von der Baustelle vollständig gesperrt, um diesen Bereich umzufahren, folge einfach die Umleitung über die Rue de Vigne. Für Benutzer öffentlicher Verkehrsmittel gibt es jetzt eine provisorische Bushaltestelle an der Route de Paris immer noch in Wolfsen. Und wieder ist das Fahrt für die schöne Teil wieder Lust auf frische Luft und eine Auszeit, ohne ihre CO2-Bilanz explodieren zu machen. Gute Nachricht, die legendäre Navette de Crête ist wieder im Einsatz am Kampf der Vogesen. Egal, ob ihr aus Strasbourg, Colmar oder mit Lüse kommt, vergessen ich Otto. Vom Bahnhof von Colmar aus stehen ihr in perfekter Reverin-Stimmung mit der Ankunft der TER und Flugzeug in. Das ökologische und kostengünstige Netzwerk bringt euch direkt von der Ebene zu den schönsten Gipfeln der Vogesen. Dank 8 Buslinien wäre ich die Kammstrasse, die Route Crête von Norden nach Süden fahren können, vom Grossen Belchen bis zum Wiesensee, den Lac Blanc, über den Markstein und den Honeck. Steiden ist der gesamte regionale Naturpark Ballon des Vosges offen. Das ist die ideale Gelegenheit, um bequem die Ausgangspunkte für Wanderungen zu erreichen und auf der berühmten Gier 5 zu wandern. Die Navette de Crête fährt bis im September jedes Wochenende und natürlich im August jeden Tag. 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
1: 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August, auf Saint-Louis gehen, am 15. Mittag fängt es an, an der Cité d'Ansas. Da kine ner schon einmal DJ haben, mit Musik, verschiedene Spieler und zu trinken, zu essen. Voilà, es gibt verschiedene Vereine, wie du sind, aus einer schönen Oven verbringen. Am 7. fängt es an mit Le Chapelier Fou, mit der Compagnie Les Escargots Alliés. Das ist ein kleiner Spektakel von einer Stunde. Noch tanzen mit DJ, können dann noch ein bisschen essen. Und am 9. fängt es an mit dem Film Im Freien Coco. Ein Film, so ein zwei Durchschnitts-CVC von der Geschichte von dem Kind, wie träumt, ein Musiker professionell zu werden, in einer Familie, wie die Musik verboten ist. Der Eintritt ist frei, gehen an, es ist an dem Samstag oben in Saint-Louis mit Isielsos.

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1: Le petit pêcheur, Manon Lisa, a lied Lisi Elsos im Topf und das Summerlied, wie am meisten gekuricht worden sind, auf alle Plattformen in der C-Biste, noch ein Studie, denn das Summer, a lied Lisi Elsos gewählt für euch morgen singen heute Morgen. Wenn ich singe, noch reiz, und noch ist alles fischt, was kann man morgen gehen, Fischtigkeit, der Pianist bringt dich, ips, was, aber Antwort, noch Paul McCartney, Nicolas Fischer, oder noch, wer haben wir da noch, Troquoisin, voilà, das alles für euch, singen mit. It's

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1: 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Es schmeckt schon ein bisschen nach Herbst. Ja, Herbst hat schon angefangen, aber Spätjuch, ja die Saison, wo die Feistigkeit wiederkommt, ja, ist vielleicht ja nicht der Pläsier verderben vom Rest vom Sommer. Aber wenn ihr ein bisschen zu Feist-Time habt, schmecken vielleicht ihre Kleider ein bisschen nach nassem Hund, es muschelt, habe ich Schimmel im Schrank. Ich habe meine Mama gefragt, ob sie ein Mittel dagegen hat. Und sie hat mir ein Päckchen Kreide, ja Kreiden auf Deutsch genannt, schöner Kreide. Für an der Tafel ganz einfache weisse Kreide. Da die bunte, diese Tiere und wären gerade so gut wie die weisse. Die Kreide absorbiert die Feuchtigkeit sehr gut und kann Schimmel und müffigen Duft verhindern. Mama hat mir die technische Erklärung gegeben. Sie hat ja studiert, gell? Es handelt sich um ein hygroskopisches Material, wie als Regelsmittel und Feuchtigkeitsabsorber verwendet wird und in einem lichtverschlossenen Behälter aufbewahrt werden muss. Lege ein paar Kreidestückchen in eine offene Plastiktüte und hänge die in den Kiste, Schrank oder in einem Kleiderschrank, in einem Wäschkorb oder in einem Fistengelch. Denke doch dran, die Kreidestückchen je nach Fisch jeden Monat oder sogar jede Woche zu wechseln. Wenn es zu viel Feuchtigkeit gibt, kommen ihr um den Kauf von einem richtigen Luftentfischer nicht herum. Es kann helfen, aber es wird kein Wunder. Wenn ich 80% Feuchtigkeit habe, dann lange Kreide nicht. Aber hopp, für zu helfen, das ist kein Problem. Und sie hilft ja allen da. Ihr werdet die ganzen Termine von Easy Elsass auf unsere App Easy finden und natürlich begleitet uns meine Mama noch in unserem Radreprogramm. Das ist von der nächsten Woche ab mit weiteren und näheren Rotschlägen.

0: j'espère.
1: Sie hat schön Zähne geputzt, mansuriert, Säse mit Isiels aus Oderlortze, Weiße und dem Wochenende am Mirabelle-Fest will gehen von Dorelze. Ja, da können wir am Samstag oben, geht's schon los ab der 6:30 mit Flammkuchen und Musik mit dem Orchester Melody Blue. Und am Sonntag den ganzen Tag Seifkisten rennen. Da werden sie einen Umzug machen am 13. Mittag, Fête des Traditions du Monde, mit verschiedenen Wagen, wie die gerecht wären, mit Trachten. Und am Oven wird es wieder einen Umzug geben mit Lichter und Beleuchtungen. Das mal um 9:30 und noch ein kleiner Spektakel mit Cirque Étoile, das ist um 9:15 ein ganzes Programm zu entdecken, auf dem Site Internet von der Gemeinde von Dorelze, das mit Isiels aus. Und da haben wir Jussendur und Nene Scheri 7 Sekunden.

Wenn du wissen willst, wer du bist, müsst zuerst wissen, wo du kommst her. Die Antwort ist im Grund unglaublich.

Escro mit der Marine, Schabraschungszeit auf Elsassisch, sagt man auch noch. Alle massiv Friede, heute oben, will ich gescheiter ins Bett gehen. Ihr auch, aber für das kommt der neue Nagel. Und in ein paar Minuten verrät sie uns, woher das kommt, wenn man sagt, Schussettelbrei oder Schussettelsoft. Morgen mit andere Sachen, ihre Wäsche vielleicht zum Beispiel. Mit Stimmung dieser Zeit, da ist der Alain Souchon, der, wenn er nicht Sachen macht auf der Wäschmaschine, ist er kau, so wie er es jetzt singt.

Honor schon einmal einen Kaffee getrunken, wie es so leicht gewesen ist, dass noch gesagt haben, no, Oli, ich stehe schon seit der Brei. Wahrscheinlich. Aber warum sagt man dann schon seit der Brei? Man muss bis 1870 zurückgehen, um zu verstehen. Im 19. Jahrhundert ist der Kaffee schon berühmt geworden. Aber für die Soldaten ist nicht möglich gewesen, einen guten Kaffee zu richten. Sie haben keine Kaffeemaschine gehabt. Nur haben sie den Kaffeebohnen in einem Eisenteller mit der Flint gemahlen. Danach haben sie sie in eine Strumpfsocke gemacht, um sie mit kochendem Wasser zu filtern. Wie ich es vorstellen kann, ist es nicht gut gewesen. Aber sie haben es geprüft, um es ein bisschen anders als Wasser zu haben. Hitze das, brüst man nicht mehr an die Front stehen, um eine Chose de Brei zu trinken. Meine Grossmütter hat nur sehr leichtes Kaffee getrunken. Aber pass auf, es hat nicht Chose de Brei geheissen. Sie hat nur Blembes getrunken. Alle haben immer gelacht, aber wenn sie zurückgekommen sind, haben sie keinen Kaffee gewählt. Sie haben wollen den Blembes von der Amme genesen. Bist nicht, wenn ich schwöre, aber es ist eine Tradition gewesen.

wenn er kein Ventilator geht in den Sommer, wenn er Julien Doré in der Luft. Porto Vecchio. Alle, alle Sportfreunde. Am Ende haben wir der André Hahn, wie mit uns ist. Er ist unser Fußballspezialist. Und am Ende ist wieder unser Schulanfang. Aber sie haben noch an dem Wochenende geht's wieder los mit dem Racing. Sie spielen in Dover, gehen Marseille, RCS, gehen OM. Uiuiui, da gibt's mir eben. Alle ab 3-0 zu haben für den Anfang für den Racing. Natürlich. Was ist der erste Match erleben nach Dover mit ICLSOS live?

Ende Januar, der Bernard Lavillier bei ICLZOS. Kommen wir mal mit besonders in den Kopf. Wir gehen miteinander mit dem Bernard Lavillier oder nicht, ich und ihr, in einem Obstgarten im Verger École von Peter Spoch. Der tanzen keine Äpfel mehr oder keine großen Äpfel oder Äpfel, wie sie dir sagen. Ja, es ist kompliziert. Und wir werden sehen, dann sind ja noch offene Tiere und dem Vorend. Das verpassen wir nicht mit ICLZOS. Derzeit Glück auf Abfalls mit Bergen.

0: Ich selbst nehme dich mit heute auf Petersburg, denn du ist jetzt los am Sonntag, frei in der Natur und du kannst auch etwas lehren mit dem Obst, mit dem Gemüse, das lernen wir in Petersburg mit dem Christian Fautz. Bonjour Christian.
1: Bonjour, in Andersburg.
0: Christian, in Petersburg kann man in der Natur ein bisschen rumspazieren und da sieht man ein paar Obstbäume, da wollen wir als Halte lernen, ob die Äpfel gut sind, ne?
1: Ja, aber leider, das Jahr ist ein schlechtes Jahr. Bei uns ist kein Äpfel, wo gewachsen ist. Also, Beeren gibt's, aber kein Äpfel. Leider gibt's ein schlechtes Jahr für Äpfelsaft.
0: Alles mit der schwierigen, mit der Sonne und mit dem warmen Wetter, mit der Hitzewelle?
1: Nein, nicht einmal. Es ist alles das Frühjahr gewesen. Die Spezialisten sagen, die sind nicht geflogen, weil es ist zu viel Wind gewesen. Weil es kalt ist auch nicht gewesen. Es ist zu viel Wind gewesen und wenn zu viel Wind ist, fliegen die nicht.
0: Und so sorgen kann man lernen, wenn man da kommt, im Verger-Ecole von Petersburg. Wie groß ist denn der Verger-Ecole?
1: Der Verger-Ecole ist ein Hektar. Also das ist gelehnt worden durch Gemeinde. Von 99 Jahren und dann haben wir,
0: Und du, was haben wir auf dem Programm von deinen offenen Tieren, was kann man da machen?
1: Also, der Selletor fängt noch an am 4. Und Selletor ist eine Monitrice da, also die Monitrice ein Tipp, von wo in der Straßburger geht, exerziert. Und ist da hergekommen wohnen und hat sich direkt interessiert für den Obst und Obstbäume. Und dann hat sie die Monitrice gelehrt und hat sie in den Stage gebracht. Und jetzt ist sie selber Mittag ist sie da und expliziert den Leuten alle, was sie wollen wissen über die Bäume, wie man sie pflegt und die ganze Varietät. Varieté, wo es geht und alles, was man normalerweise kommt, auf alle Fröhe hat es eine Antwort.
0: Aber voilà, wenn die Leute Obstbäume haben und noch eine Früh, dann ist die Gelegenheit, um zu kommen. Ab wie viel Zeit machen wir auf?
1: Es ist am 4., wo auf ist. Dann kann man spazieren gehen auf dem Hektar und kann ein bisschen lösen, was es alles gibt. Und noch am 6. am Abend kann man noch Flammkuchen, kann man ein bisschen essen und einen trinken. Das gehört auch dazu. Nicht?
0: Haben wir uns verstanden, es gibt keine Apfelkuchen, aber andere gute Sachen zu essen und zu trinken.
1: Flammkuchen, Pizza.
0: Wie ist der Verger-Ecole, wenn man auf Petersburg kommt?
1: Es ist gleich Anfangsdorf, kommt darauf an, von wo das man kommt. Von Trühlingen ist Anfangsdorf. Da, wo der Wasserturm ist, ist er direkt hinten dran.
0: Aber da kommen wir alle am Sonntag, 23. August. Also, in Petersburg im Verger-Ecole. Christian, wir rufen, dass viele Leute kommen, also schön Wetter gibt's. Und bis bald bei Isselsos.
1: Bis bald, ja.

Weil, nimm du bist der Serge Rieger bei ICI Elsass mit den schönsten Liedl auf Elsassisch. Dann mit da auch, ja, und dann mit da kommt auch Daniel Grevener-Werner. Sie wird uns über den Surkrut alles erzählen, so wie er im Geistspitz am Fest Mondkinne versuchen in Geisbolzheim. Und man verrät euch, was in der Zeitung vom Amiéblou geschrieben hat. Das dann mit da gehen wir halber feiern. Alle essen gemütlich wieder, stellen Zeit, ein Güter. Da kommt Charlotte Cardin, The Way We Touch.

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0: nicht.
1: Ja, ich rufe schon jeden Tag, seit Jahren lang. Es ist alles wie gewohnt. Aber für den frischen Namen zu polden, hat er noch ein bisschen mehr Adi gewohnt. Das ist aber normal. Hopp, ich probiere es doch. Auf welchem Sender?
2: Kommt rein. Radio Brandt, das ist ja.
1: Alle, es wird schon gehen. Und wenn nicht, früher macht die Junge, gell?
3: Ah ja, ich schon richtig, ich esse das.
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Ti amo mi amor, so heißt das Lied voll lieb von der Sarah Lombardi. Alle, ja, es ist schon bald Zeit für eine Stunde auf Elsa. Es ist immer eine Viertelstunde nach den Nachrichten von der Zweier. Du, wer kommt du? Alle in unserem Studio, wer haben wir da drin? Wagen, Freundschaftspolka, wer zu uns spielen? 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Trinken den Kaffee, der sitzt.

sechs so ein bisschen mehr Reihen, sogar bis 11 mm erwarten und sogar vielleicht Gewitter. Achtung, Achtung, alle steigen wir den Tele ab, aber schauen wir den Radio an mit Isi Elsos. 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

Rindschaftspolka mit der Rindwoggers. Tja, wenn ihr gerne tanzen mit dieser Elsass und mit elsassischer Musik, aber da gibt es verschiedene Trochtervereine und Tanzvereine, wie an dem, woran die Geispitze wären, sind für Sürkrütfest. 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
1: 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Die 3 plus PLUS. Es ist die zweite Phase von der Sommerbestelle von der CTS. Bis inschließlich am Freitag, den 28. August, legt die Straßburger Innenstadt ein Päus in. Die jeblichen Verbindungen zwischen Ancien Synagogue Léal, Alt-Wien-Marik, Gare Centrale, République und Langstrasse sind unterbrochen. Die Haltestelle Homme de Fer am Eisernen Mann wurde nicht angefahren. Die Strassenbahnlinie A und F im Westen verkehren gemeinsam vom Parc des Sports-Zénith nach Wolfse-Henri-Rondu mit der Umleitung zwischen Ancien Synagogue und Alt-Wien-Marik. Die Tramlinie D und B im Westen verbinden Poterie mit Lengelse Tiergärtel, ebenfalls nur eine Umleitung zwischen Ancien Synagogue und Alt-Wien-Marik. Und die Tramlinie B und C im Osten verkehren gemeinsam von Hähne am Bahnhof Hönheim Gare nach Neuhof Rodolf Reuss mit einer Kursänderung an der Haltestelle Republik. Aller Achtung, gell? Der Strassenbahnverkehr ist an der Kreuzung Homme de Fer geändert, sei ja also äußerst vorsichtig, vor ihr über die Gleise rüberlaufen. Und widerst, für alle, die durchs Gebiet von Wolfisheim fahren möchten, bringen da ein bisschen Geduld mit, da die Route d'Oberhausbergen, die Everhüsbarriere Strasse, wird gerade komplett erneuert. Es handelt sich um eine Langzeitbaustelle, wie bis Ende Oktober 2026 steuern wird und ihre alten beeinflussen wird. Am Programm stehen die Erneuerung vom Trinkwassernetz, die vollständige Sanierung von der Fahrbahn, aber vor allem die Schaffung von einer brandneuen Velopiste und sichere Fussgängerüberwein mit Ampeln. Kurz gesagt, alles ist auf ein besseres Miteinanderleben von den Verkehrsteilnehmern ausgelegt. Darum das neue Gesicht zu gestalten, müssen ihre Gewohnheiten ein bisschen ändern. Die Route d'Oberhausbergen ist während der gesamten Periode von der Baustelle vollständig gesperrt, um den Bereich umzufahren, folge einfach die Umleitung über die Rue de Vigne. Für Benutzer öffentlicher Verkehrsmittel gibt es jetzt eine provisorische Bushaltestelle an der Route de Paris immer noch in Wolfsen. Und wieder ist das Fahrt für die schöne Zeit, wieder Lust auf frische Luft und eine Auszeit, ohne ihre CO2-Bilanz explodieren zu machen. Gute Nachricht, die legendäre Navette de Crête ist wieder im Einsatz am Kampf der Vogesen. Egal, ob ihr aus Strasbourg, Colmar oder mit Lüsen kommt, vergessen ich Otto. Vom Bahnhof von Colmar aus stehen ihr in perfekter Riverin-Stimmung mit der Ankunft von der TUR und Flugzeug in. Das ökologische und kostengünstige Netzwerk bringt euch direkt von der Ebene zu den schönsten Gipfeln der Vogesen. Dank 8 Buslinien wäre ich die Kammstrasse, die Route de Crête von Norden nach Süden fahren können, vom Grossen Belchen bis zum Wiesensee, den Lac Blanc, über den Markstein und den Honeck. Steht ist der gesamte regionale Naturpark Ballon des Vosges offen. Das ist die ideale Gelegenheit, um bequem die Ausgangspunkte für Wanderungen zu erreichen und auf der berühmten Gersenque zu wandern. Die Navette de Crête fährt bis im September jedes Wochenende und natürlich im August jeden Tag. 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

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Und ein anderer bisschen Garten, so mehr mit Geometrie, Mathematik, so Dings, so wie alles schön gerade und parallel ist. Es ist am 6. Avenir de Wissembourg auf der Wissembourger Strasse. Und ihr müsst aber reservieren fürs Besuchen, gell? 06 07 79 09 00, ganz einfach die schöne Gärte besuchen von Elsass. Und das ist eine kleine Ausgangsidee, nicht weit, nicht kompliziert und mit ihrem Rindl-Radiosender. Da gehen wir aber rein spazieren jetzt aber mit dem Parablich.

Amoureuse de Véronique Sanson. Von mir? 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
1: Hier betrachtet man vor allem das Wort Surkrut. Das Wort Surkrut haben wir das Adjektiv Sur. Hein? Surkrut im standardischen Sauerkraut und Französisch Choucroute. Nehmen wir jetzt also das Wort Surkrut, nehmen wir jetzt mal das Wort Krut. Das Wort Krut im Standort jetzt schon Kraut, aber im Deutsch vom Mittelalter hat man gesagt Krut. Und das geht zum, also, das ich sage, ne, das geht bestimmt zum älteren Wort zurück, aber man weiß nicht genau, welches. Weil es auf jeden Fall weiß man, dass es im Mittelalter auch, und hieß das auch noch, eine Blutpflanze auch bedeutet. Zum Beispiel, wenn wir jetzt sagen, wir sagen zum Beispiel Gelribelkrut. Gelribelkrut auf Französisch, das sind les fans de Karotte. Das ist dann das Krut auch. Und das Krut bei uns auf einem Elsass ist auch Krut. Das ist zum Beispiel aber Krut, Weißkrut, Rotkrut, du Chou Rouge, du Chou Blanc. Und das Wort Sur, das Adjektiv Sur, im Deutsch vom Mittelalter hat man gesagt Sur, und es geht zum alten germanischen Adjektiv Sura zurück. Und was interessant ist, dass das französische Wort Choucroute, das kommt von dem Wort Sur, Krut, Krut. Aber Surkrut, da hört man selber, wie man, wenn man ein Wort hört, dann tut man es anders, einfach anders aussprechen. Und aber Bonhof, natürlich versteht man nicht genau die Bedeutung, weil ja Krut, aber das ist dann Krut und Sur, das gibt Schuh, enfin Schuhkrut, das ist doch ein bisschen eine komische Übersetzung, hein? Wie sagt ihr? Savia Surkrut in Straßburg im Allgemeinen vom Elsass oder savia eher Sauerkraut wie im Norden vom Elsass in Wissenburg.
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Alles in einem Wort, paysdebar. Der Heinz-Rudolf Kunze ist hier bei ICL Salzburg, wie das singen, der wieder.

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Und jeder mit hier mit dem Pierre Nuss. Und Achtung, der Schulmeister schreibt mit auf der Schwarztafel. Es ist gut, geht Fischigkeit. Was ist jetzt das? Aha, was ist er ist? Ihr werdet Fischigkeit wegbringen mit dem Pierre Nuss. Bleiben gerade einfach bei Isielsos. Da haben wir noch, der Zeit, dass noch ein bisschen Geduld haben. Parallel und Cassandra stehen eine Sprache. Auf Elsassisch. Auf mir reden Elsassisch. Sie singen auf Deutsch.

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1: Hat ihr ein Problem? Sieht alle weite Lesung. Es ist meine Mama und alle da kommt sie mit einem guten Rotschlag, mit dem ich zu teilen. Und sonst, das sind die Tipps von meiner Mama. Es schmeckt schon ein bisschen nach Herbst. Ja, Herbst, der hat schon angefangen. Einfach Spätjuch, ja, die Saison, wo die Feistigkeit wiederkommt. Ja, ist vielleicht ja nicht der Pläsier verderben vom Rest vom Sommer. Aber wenn ihr ein bisschen zu Feist-Time habt, schmecken vielleicht ihre Kleider ein bisschen nach nassem Hund, es muschelt, habe ich Schimmel im Schrank. Ich habe meine Mama gefragt, ob sie ein Mittel oder gehen hat. Und sie hat mir ein Packel Kreide, ja, Kreiden auf Deutsch genannt, Kre. Schöner Kreide. Für an der Tafel ganz einfache weisse Kreide. Da die bunte, diese Tiere und waren gerade so gut wie die weisse. Die Kreide absorbiert die Feuchtigkeit sehr gut und kann Schimmel und müffigen Duft verhindern. Mama hat mir die technische Erklärung gegeben. Sie hat ja studiert, gell? Es handelt sich um ein hygroskopisches Material, wie als Trickelsmittel und Feuchtigkeitsabsorber verwendet wird und in einem lichtverschlossenen Behälter aufbewahrt werden muss. Lege ein paar Kreidestückle in eine offene Plastiktüte und hänge die in den Kiste, Schrank oder in einem Kleiderschrank, in einem Wäschkorb oder in einem Fistengeller. Denke doch dran, die Kreidestückle je nach Feuchtigkeit jeden Monat oder sogar jede Woche zu wechseln. Wenn es zu viel Feuchtigkeit gibt, kommen ihr um den Kauf von einem richtigen Luftentfischer nicht herum. Es kann helfen, aber es wäre kein Wunder. Wenn ich 80% Feuchtigkeit habe, dann lange Kreide nicht. Aber hopp, für zu helfen, das ist kein Problem. Und sie hilft ja allen da. Ihr werdet die ganzen Termine von Easy Elsass auf unserer App Easy finden und natürlich begleitet uns meine Mama noch in unserem Radio-Programm. Das ist von der nächsten Woche ab mit weiteren und näheren Rutschlern.
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Mr. Know-it-all, der Teddy Swims, der wie alles weiß. Ihr, wenn ihr gerne auf dem Grimmelmarkt gucken, wissen ihr völlig, dass es immer Grimmelmarkt gibt, am jeden Mittwoch und jeden Samstag morgen in Strasbourg. Da gibt es verschiedene Plätze mit einem schönen Grimmelmarkt. Und da findet ihr von allem, ja, so Sachen von früher, wenn ihr einen Schatz sucht, etwas wie nach Sammeln oder so alte Mäwle oder alte Lampe. Es gibt für alle und für alle Portemonnaie. 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

0: Seit 50 Jahren, sogar ein bisschen mehr, gell, mit dem Bern und Karl-Heinz Ulrich, besser bekannt unter dem Namen Die Amigos. Sie haben ein neues Album rausgebracht, Cleopatra, wie er auch genießen wäre. Eine Freude, ja, ein bisschen philosophisch für den Tag und Woche fertig bringen. Hat's viel eine Moral? Weiß nicht. Der Philipp Sondmann bringt uns vielleicht die Antwort. Was sicher ist, da kommt France Gall, bis jetzt als schon einmal.
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0: Salut, bis zusammen, du bist der Sandmann. Ja, Jonathan, heute Morgen will ich ein bisschen von Stecklefie reden. Ja, in der Natur, Jonathan, haben dir alle Reste, gell? Sie dürfen Bibis ins Wasser machen. Sie dürfen ekelhaft mit ihren Kollegen sein. Sie dürfen sogar andere Tiere umbringen. Nie wären sie vor Gericht beurteilt. Es gibt einfach keine Moral bei den Stecklefie. Das heisst, wir sollten sie nicht moralisch beurteilen. Sie sind immer unschuldig. Auch wenn sie das Gesicht von einem roten Panda-Bubbeln abreißen, sind sie unschuldig. Das ist nicht ihre Schuld. Sie können alle will sagen, ich bin ein Stecklefie, ich bin unschuldig, also halt gusch. Und doch mehr Menschen. Wir sehen in ihren Taten etwas Moralisches dran. Wenn man ein Video von einem Fisch oder sieht, wie ein Sashimi in ihre Freundin bringt, denkt man, oh, ist der kleine oder grosszügig. Oder wenn man ein Video sieht von einem Labrador, wo im Höhen hilft, unsere Wasserlachen rauszukommen, denkt man, oh mein Gott, ist das ein schönes Beispiel vom Altruismus. Und noch sieht man ein Video, wo man ein Geier sieht, ein Vautour, wo sein Glotzkopf in den Büsch, in den Gedärm vom armen toten Zebra einen Dunkt für ihm die Leber abzureissen. Da denkt man, ah, was für ein Arschloch, der Geier. Das macht man nicht, das ist total respektlos fürs Zebra. Also, Menschen tun Labrador und Fisch oder moralisch heischer bewerten wie Geier. Aber das macht keinen Sinn. Na, es ist wahr, als Geier so sind, dass es sich auf den Tod von anderen Feen freien, gell? Was für uns Menschen nicht so sympathisch ist. Aber auch wenn das alles einen Sinn hat, so viel moralisch zu sein, müssen wir besonders die Geier verdammen. Ich meine, die Leben zum Beispiel. Den Gazelle-Bubbeln wie hinten angegriffen. Und dann gucken sie so langsam sterben, dann willst du, dass es sich den Bibels schlägt. Und doch, die Leben, die sind schöne Tiere. Hein? Was für ein Stecklefie, was für Mut, Kraft und Majestät. Und da haben wir Leben überall. Auf Wappen, auf Logo von Firmen und auf Schokoladenstängeln. Nie hat eben ein Schokostang Geier genannt. Geier, Vautour, das ist für viele Politiker und für gitzige Investoren. Aber die Geier tun niemals umbringen. Sie fressen nur die Toten von den anderen. Ehrlich gesagt, sollte er nicht ein Wöd haben gegen die Person, wie ihre Mama mal umbringt, als gegen die, wie sie frisst, wenn sie einmal umgebracht ist worden. Alle. Bis bald auf Easy Elsass. Alle, Schluss ist ein bisschen überlegen. Bis bald auf Easy Elsass.
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Telefonbischel? Aber fast. Antwort am Ende. Schönes Wochenende.

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